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Ganz klamm heimlich verlöst wer die Stadt. 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
1: Österreich ist kein Naziland, nein, ich war doch ne Nazi, ich war ein Künstler, Politik hat mich überhaupt nicht interessiert. Das war ja wirklich immer meine Vorliebe, das hat ja niemand wissen dürfen, aber meistens...

Und während dieser Hitze aus den Flammen emporsteig, bin ich gesessen im Bunker und habe das alles in mich hineingesogen. Diese entartete Kunst, und da ist mir abgegangen, da habe ich abgespreizt, das muss ich euch sagen. Ihr Freunde von der Waffen-SS, das haben wir gemeinsam. Wir damals in diesen warmen Duschen, wo die Warmen noch duschen konnten, gemeinsam, da haben wir so rechtlich wechseln können über diese verbrannte Öffnung, dieser Duft des Geistes, der uns animiert hat, der auf uns am Blut geschossen ist. Da habe ich immer die besten Einfälle gehabt. Ja, jetzt spielt dabei so richtig drauf los, eine entartete Musik. Danach habe ich mich immer gesehen. Jetzt ist es Wahrheit geworden. Das hat gebraucht den Aschehaufen der Geschichte. Auch Diamanten werden in Kohle gepresst. Deshalb haben wir die Feuer gebraucht, um aus diesen Kohlen, diese Diamanten der entarteten Kunst hochzuspülen, die mich so befriedigen. In der Tiefe ganz unten, dort wo das Gemächte des Mannes hängt, wo es wieder steht. In diesem Gelesen, in der Spitze des Gelesens, sind mir die besten Einfälle gekommen. Da habe ich sie hinaus ejakuliert mit meinen Goebbels-Freunden und diesen allen, diesem Gott.

anzuschalten, dass der kleine Mann einmal kurz sieht, was er einmal werden kann, wenn er so tüchtig ist, wenn er so tüchtig ist wie ich. Und dieser Heider, dieser glückliche Bursche, der da unten im Bärental sitzt, dass wir ihm durch arisiertes Gelände zur Verfügung gestellt haben, um dort herum zu joggen, um sich von den Felsen hinunterzustürzen, als der Banshee-Jumper des Jahrhunderts wird in die Geschichte eingehen, wenn man alles vergisst, diese Bilder, wo dieser Bursche todesmutig in einer Marathongeschwindigkeit an diesem Gummiseil hinunterstürzt. Und wir dann unten hoch schnell, wir verkehrt an seinen Eiern da hängt. Das sind schöne Bilder. Wach ich, wach ich, wach ich, wach ich, wach ich möchte jetzt mit dieser wunderschönen Mosaik, auf die ich mich so gefreut habe, noch ein paar Zitate von meinem Freund Heider zum Besten geben, weil sie mein Herz so erwärmen

Wenn sie jetzt ganz unverhohlen wieder Nazi-Lieder johlen, über Juden Witze machen, über Menschenrechte lachen, wenn sie dann in lauten Tönen saufend ihrer Dummheit frönen, denn am Deutschen hinterm Tresen muss nun mal die Welt genesen, dann steh auf und misch dich ein, sage nein. Meistens rückt dann ein Herr wichtig die Geschichte wieder richtig.

dir galant den Weg versperren. Ihre Blicke unter Lallen nur in deinen Ausschnitt fallen. Wenn sie prahlen von Alten, die sie sich zu Hause halten. Denn das Weib ist nur was wert, wie der Reins dann heim und her. Tritt nicht ein in den Verein, sage nein! Und wenn sie in deiner Schule plötzlich lästern über Schwule, schwarze Kinder spüren lassen, wie sie andere Rassen hassen, Lehrer, anstatt auszusterben, Deutschland wieder braun verwerfen.

Nazi-Schwein als seinen Nachbarn möchten. Das flankierte Mann mit ein paar Telefonaten, um ihre Schulen, Unis, Arbeitgeber zu beraten. Man wünschte einen guten Tag und fragte dann wie.

Nazis in der Stadt. Vielleicht wird dann sogar die Staatsanwaltschaft wach. Mit etwas Glück kriegen sie Post oder gehen in den Knast. Doch ihr werdet blöd, wenn ihr euch auf den deutschen Staat verlasst. Die Erfahrung zeigt genau das Gegenteil. 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